ist da jemand? Habt ihr bestimmt noch gedacht, hey, wo ist der Randerat am frühen Morgen? Der macht schlapp. Nein. Es gibt so diverse Sachen, die halten einen schon mal auf, wenn man zu Hause einmal am Werkeln ist. Und ach ja, bei den Temperaturen ist quasi alles schöner als draußen zu arbeiten. Hier im Studio schöne, angenehme 22 Grad.

0: Aber ihr solltet natürlich aufpassen, sofern ihr auch klimatisiert seid zu Hause, das Ding nicht zu kalt stellen. Sonst könnte sein, dass ihr vielleicht morgens gar kein Loch mehr rausbekommt. Ja, das kennen wir ja alle, ja. Schön gemütlich mit dem Auto bei 30 Grad plus unterwegs. Die Klimaanlage volle Pulle und zwei Tage später todkrank. Einen schönen guten Morgen, hier hat Novum FM das Radio für Wassenberg. Temperatur bei uns hier um gleich 10:30 in Wassenberg schon 30 Grad. Und es sollen nur noch 7 Grad draufkommen. Das heißt, ja, viel trinken, viel, viel trinken. Und hin und wieder auch mal vielleicht so ein schattiges oder auch klimatisiertes Plätzchen aufsuchen. Er ist Showmaster, allerdings singt er auch. Er kommt aus Nijmegen in den Niederlanden, 1972 geboren. Und das hier, ein großer Erfolg von ihm.
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0: Jeroen van de Boom.
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1: Einen kleinen Blick aufs Wetter hier bei uns in Wassenberg. In Wassenberg gibt es von Tagesbeginn bis Nachmittag ungestört Sonnenschein bei Temperaturen von 22 bis 37 Grad. Und selbst heute Nacht wird's lecker warm. 28 Grad sind gemeldet für die kommende Nacht.

das ist die Band, die sich eigentlich nie einen Namen leisten konnte, wollte oder wie auch immer. Die Band Sondernamen, auch so geschrieben, BZN. La France, schönen guten Morgen, 10.39 Uhr. Gute Laune Musik bei wieder knapp über die 30 Grad, 37 sollen es werden. Heute bei uns hier in Massenberg. Das heißt, Klimaanlagen an und ab in den Pool. Wenn ihr dann heute Abend wieder schön die WM genießen wollt, habt das angenehm kühl bei euch im Wohnzimmer. Schönen guten Morgen nochmal. Ich bin Thomas Randerath und das

Das heißt, ja, ich bin ja eine Stunde später dran. Hier sind sie für euch. The Jacksons and Can You Feel It? Can You Feel It? 30 Grad plus. 37 werden erwartet hier bei uns in Massenberg. Moin!

Ah ja, passend zum Wetter, wie eben schon erwähnt. Can you feel it? Ja, wir fühlen es alle, die 30 Grad plus. Und für alle die, die eventuell nachts sogar noch, ja, ich wage es gar nicht auszusprechen, schwitzen müssen. Wir haben auch gute Musik in der Nacht. Novum FM, das Radio. Tja, wer später kommt, kann früher gehen, oder wie heißt es so schön? Ich verabschiede mich. Noch ein paar wichtige Sachen zu machen in Sachen Kühlung. In diesem Sinne, schönes Wochenende. Schwitzt nicht zu viel.

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Manfred Mann, my name is Jack, ich heiße Hans. Ja, das stimmt nicht ganz, denn mein Name ist Eckhard Hannibal Heuermann. Hallo und herzlich willkommen zu einer Stunde Goldrausch. Ihr hört richtig, nämlich Novum FM, und für diesen Goldrausch habe ich heute mal einige Frühsommerhits mitgebracht, also Songs, die irgendwann, na, sagen wir mal so ab Mitte Juni bis Mitte Juli irgendwo auf der Welt ganz weit oben in den Charts gestanden haben. Und die Songs stammen alle aus den 60ern, beziehungsweise aus den 70er Jahren, und dazu wünsche ich euch einen guten Empfang und wie immer gute Unterhaltung.

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1: Beides gleichzeitig geht natürlich nicht, deswegen lassen wir jetzt mal die 70er ran. Wir sind im Sommer 1978, damals ein Nummer 1-Hit von Boney M., Rivers of Babylon.

0: Rivers of Babylon, ein Song von Boney M. Und an diesem Song ist insbesondere bemerkenswert, dass er nicht nur in Deutschland den Platz 1 erreichte, sondern auch im United Kingdom. 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
0: Und apropos Großbritannien. Dieser Song hier, der schaffte dort nicht den Platz 1, sondern nur die Nummer 5 Position. Aber dafür erreichte er in den Vereinigten Staaten in den Hot 100 die Spitzenposition. 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Tonight's the night. Hier ist Rod Stewart.

0: Tonight's the Night, ein musikalischer Gruß aus dem Jahre 1976 von Rod Stewart.
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0: Ende Juni 1966, da gab es einen Neuansteiger in den englischen Top 20. Und dieser Song von den Hollies, der ist zu einem meiner All-Time-Favorites geworden. Hier sind die Hollies.

0: Die Hollies mit Bustop und hoffentlich eine Bushaltestelle mit Unterstand. Dennoch im Sommer kann und muss es natürlich auch mal zwischendurch regnen.
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0: Die ganz große Hitze, die brauche ich in meinem Alter sowieso nicht mehr, aber so ein schöner sonniger Nachmittag und dann ein schöner, warmer, lauer Sommerabend, das genieße ich selbstverständlich auch. Hier sind die Kings mit Sunny Afternoon.

0: musikalische sonnige Sommernachmittagsgrüße von den Kings. Das war Sunny Afternoon.
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0: Die Fußballweltmeisterschaft 1974 fand vom 13. Juni bis zum 7. Juli in der Bundesrepublik Deutschland und in West-Berlin statt. Und wir erinnern uns alle noch dran, oder zumindest alle, die damals schon zugeschaut haben. Die Bundesrepublik Deutschland gewann das Turnier mit einem 2:1-Sieg über die Niederlande im Finale von München und wurde damit zum zweiten Mal nach 1954 Fußball-Weltmeister. 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Happy Radio. Natürlich waren wir damals alle happy und in einem Fußballrausch, aber heute sind wir in einem Goldrausch. Wegen der Golden Oldies aus den 60ern und aus den 70ern. Wir sind im Jahre 1974. 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

Die Drifters mit Kissing in the Back Row of the Movie. Ja, so war das damals, wenn man ins Kino ging. Da fragten viele ihre Freundin vorher, gucken wir den Film oder gehen wir Loge? 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Und das ist ja gerade das Schöne beim Radiohören, beim Musikhören. Da kann man nebenbei noch so das eine oder andere machen. Hier ist mal ein deutschsprachiger Song von Cindy und Bert.

Das war doch jetzt gar nicht so schlimm und eigentlich sogar recht schön, mal wieder einen deutschsprachigen Song zu hören. Das waren Cindy und Bert mit Spaniens Gitarren. 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Gleich in der zweiten halben Stunde Goldrausch, da hören wir natürlich noch mehr Musik aus den 70er Jahren. Aber einrahmen werde ich die Halbzeit jetzt einmal mit zwei Songs aus dem Jahre 1964. Hier sind die Animals, House of the Rising Sun.

Das war der Raffi Deutscher mit Shake Hands und ich schüttle euch auch die Hand, um euch zur zweiten halben Stunde Goldrausch zu begrüßen. Hallo, ich bin Eckart Hannibal Heuermann. 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Heute spiele ich für euch Frühsommerhits aus den 60ern und aus den 70ern. Und dieser Song, der gehört natürlich auch dazu, der war im Frühsommer 1972 ein Hit. T-Rex und

Metal Guru, der vierte Nummer 1-Hit von T-Rex im United Kingdom und hier bei uns in Deutschland, da war es der erste Nummer 1-Hit. Number one! Und weil aller guten Dinge ja bekanntlich zwei sind, spiele ich gleich noch eine Nummer 1-Hit. Dieser Song von Johnny Nash war allerdings weder im United Kingdom noch in Deutschland Nummer 1, aber dafür in den Vereinigten Staaten. I can see clearly now.

I Can See Clearly Now, das war Reggae-Musik, die man sich immer wieder gerne anhört. Und das war natürlich Johnny Nash. Und jetzt bitte mal recht freundlich schauen, vielleicht ein wenig lächeln, denn es wird ein Bild von dir gemacht. A Picture of You. Joe Brown ist der Fotograf.

Joe Brown sang A Picture of You und wir Alten wissen natürlich sofort, das war ein Song aus dem Jahre 1962. Das war das Jahr, in dem erstmals interkontinentale Fernsehübertragungen möglich wurden. Denn am 10. Juli 1962 war der erste zivile Telekommunikationssatellit gestartet worden und der hieß Telstar. Und jetzt verlassen wir mal den Telstar und ich spiele noch einen weiteren Hit aus dem Jahre 1962.

0: Jeannie Come Lately, das war einer der größten Hits von Brian Hyland.
1: 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Und hier kommt der nächste Sommerhit.
0: Genau, der Sommer hat gerade begonnen und da gibt's natürlich heute die Sommerhits aus den 60ern und aus den 70ern, beziehungsweise eigentlich sind es dann ja die Frühsommerhits. Und dieses hier ist wohl einer der größten Sommerhits der letzten Jahrzehnte. Mungo Jerry, In the Summertime.

Mango Jerry mit In the Summertime. Wir freuen uns auf die Sonne, aber für mich und meinen Garten bitte auch ein bisschen Regen. 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Und jetzt singt Cliff Richard auch noch einen Hit aus dem Jahre 1970. Goodbye Sam, Hello Samantha. Goodbye.

Cliff Richard sang Goodbye Sam, Hello Samantha, und bevor ich gleich auch Goodbye sagen muss, besuchen wir noch einmal die 60er, nämlich um genau zu sein das Jahr 1960. Yesterplay. Gute Musik gab es damals auch schon, so wie diesen Song von Jimmy Jones.

Ja, und der begrüßt euch recht herzlich zum Samstags Live an einem schönen Tag wie heute. Kann man ja einfach nur Radio anmachen, auf die Terrasse, in den Garten, schöne Musik hören. Ich freue mich auf euch.

Feine neue Musik von Almost Monday. Ja, ganz verschieden die Charts rein. No More. Ja, schöner Song. Wir haben heute natürlich ein ganz dickes Paket für euch wieder gepackt. Wir haben heute einen Podcast dabei über Probleme, die immer wiederkehren. Habe ich gesprochen mit der Melissa von der Melo-Beratungsstelle. Was haben wir noch im Angebot? Wir haben das Album der Woche und zwar von Olivia Rodrigo. You seem pretty sad for a girl so in love. Da habe ich zwei tolle Titel rausgesucht. Natürlich das Wahrheit oder Blödsinn-Quiz, aber dazu später mehr. Jetzt gibt es erstmal was Neues von Achim Petri, Mitten ins Herz.

Wir sind angekommen im Wahrheit oder Blödsinn-Quiz und zwar bei der ersten Aussage, die ich so treffe. Etwa 80% unserer Träume sind bunt und 20% sind schwarz-weiß. Ist das Wahrheit oder Blödsinn? Etwa 80% unserer Träume sind bunt und 20% schwarz-weiß.

Ja, war das ein Wetter die Woche? Einfach nur Spitzenklasse für alle Leute, die es warm mögen, die es nicht so warm mögen. Ja, die tun mir dann irgendwie leid. Vor allem, wenn du tagsüber irgendwie Gedankenarbeiten, also Denkarbeit machen musst, das hast du irgendwie so in Klötzchen gedacht. Ich hatte tagsüber keinen Bock mehr, irgendwie was Anstrengendes zu machen. Wenn dann morgens früh aufgestanden, viele Sachen fertig gemacht, bis 10 Uhr und dann ab Siesta, wie die in den südlichen Ländern machen. Also Siesta könnte meine neue Lieblingsbeschäftigung werden.

Justice und The Art of Letting Go. Ja, ich habe jetzt meine Aussage nochmal vor euch. Etwa 80% unserer Träume sind bunt und 20% sind schwarz-weiß. Ist das Wahrheit oder Blödsinn? Was habt ihr geraten? Es ist die Wahrheit. Wir sehen auch in unseren Träumen bunt, aber nun mal nicht alles. 20% davon sind schwarz-weiß. Was habe ich hier als nächstes für euch an Musik? Und zwar Musik von den Backstreet Boys. Und zwar haben die in einem Kinofilm wohl auch Musik beigesteuert, Puff Patrol, und der Titel heißt Bottle Up und der ist in dieser Woche ganz frisch in die Charts eingestiegen.

0: Ja, es gibt so Sendungen mittlerweile über KI-Musik. Manche Songs, die so in den Charts zirkulieren, da frage ich mich wirklich, ist das wirklich noch vom Mensch gesungen? Ist das von einer Maschine gemacht? Im Grunde genommen ist es ja auch egal. Es ist ja irgendwo Musik, die gemacht worden ist, ob es auf ein Instrument oder auf einem Computer oder mit einem Computer gemacht wird. Solange die Musik Mut macht, solange die Musik Spaß macht, solange die Musik einem das Herz aufmacht, alles gut. Ich sag mal einfach, Beery Tunes haben viele, viele Songs im Moment rausgehauen. Die gehen auch in die Charts. Und ein paar davon sind gar nicht schlecht. Zum Beispiel der hier, der ganz, ganz viel Mut macht. Beery Tunes, Musik heißt Mut.
1: Was

Nächste Band habe ich leider noch nie live gesehen, sollen aber eine unwahrscheinliche Partyband sein. Also die sollen jede Menge Action machen auf der Bühne, dass man auf jeden Fall mitmacht, auf jeden Fall Spaß hat. Haben in letzter Zeit wieder einige Songs rausgehauen, zum Beispiel New York. Und der nächste Titel, den ich rausgesucht habe, der gefällt mir besonders gut. Adrenalin. Und von wem redet der Mann die ganze Zeit? Von Culture Candela.

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1: CD der Woche kommt in dieser Woche von Olivia Rodrigo. You seem pretty sad for a girl so in love. Ja, was macht sie für Musik? Ihre Musik bewegt sich zwischen Pop und Punk, beziehungsweise Pop-Punk, wie sie schreibt. Alternative Rock mit Einflüssen von Taylor Swift, Alanis Morissette und Paramore. Ja, wir hören mal rein in das Album. Wie gesagt, da sind verschiedene Titel drauf. Ich habe einfach mal wild was rausgesucht hier. Olivia Rodrigos neues Album. Titel, den ich als erstes rausgesucht habe, You and Me gleich Love.

Mal und natürlich Novum FM habe ich jetzt rausgesucht. Christus Randy, der hat eine neue Scheibe rausgehauen und die ist steil in die Charts gegangen. Good old days.

Ja, ich habe die nächste Aussage im Wahrheit- oder Blödsinn-Quiz. Und zwar eine Sportfrage. Im Basketball darf man den Ball da köpfen? Beziehungsweise die Aussage ist ja, im Basketball darf man den Ball köpfen. Ist das Wahrheit oder Blödsinn? Nochmal, im Basketball darf man den Ball köpfen. Wahrheit oder Blödsinn?

noch frisch in die Charts. Die Toten Hosen, ja, man spricht davon, von ihrer Abschiedstournee und trotzdem, sie hauen einen guten Song nach dem anderen raus. Das war er für euch jetzt hier von den Toten Hosen. Nur nach vorn.

Rubber Ducks Revolt Dancing at the End of the World. Ja, um kurz nach 15 Uhr hören wir unseren Podcast für diese Woche. Dort habe ich gesprochen mit Melissa von der Mele-Beratungsstelle über Probleme, die immer wiederkehren. Da haben wir uns ausführlich drüber beraten. Ja, was habe ich denn noch so im Angebot? Ach ja, ich habe ja noch eine Aussage getroffen hier. Im Basketball darf man den Ball köpfen. War das Wahrheit oder Blödsinn? Im Basketball darf man den Ball mit dem Kopf köpfen. Das ist Blödsinn, das wäre ein Regelverstoß und ist nicht erlaubt.

Wir hören uns in der zweiten Stunde wieder im zweiten Teil von Samstags Live. Ich freue mich auf euch. Gleich, wie gesagt, der Podcast auf die Ohren. Und dann bin ich wieder da.

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1: Probleme, die immer wieder kommen, haben meist eine Tür, die du noch nicht geschlossen hast.
2: Weshalb kosten uns manche Probleme so viel Energie und so viel Kraft? Und wie wollen wir sie benennen? Wir haben ja vorhin schon ein bisschen darüber gequatscht und haben dann gesagt, boah, Kreisprobleme, ja, aber ist das wirklich ein Kreisproblem? Ist das ein wiederkehrendes Problem oder ist ein wiederkehrendes Problem eine Unterkategorie von Kreisproblemen? Fakt ist, es sind Probleme, die entweder wiederkommen oder sich verändern, aber etwas, was uns immer wieder auf den Schreibtisch geworfen wird. Kennst du solche Dinge?
0: Ja, ich kenne das als wiederkehrendes Problem. Da hatten wir uns auch ohne Schnick, Schnack, Schnuck haben wir uns drauf geeinigt.
2: Ich war stärker.
0: Du warst stärker, ja, wie immer. Klar. Nee, und ja, aber es sind so Probleme, die immer wieder hochploppen. Immer wieder hochploppen. Hast du da welche von?
2: Das war doch jetzt gerade die Frage an dich. Was war dein letztes Kreisproblem oder wiederkehrendes Problem?
0: Ich wollte dich jetzt mal ausprobieren.
2: Du bist mein wiederkehrendes Problem.
0: Ja, ich komme immer wieder hier hin, das stimmt wohl. Ja, ja, ja. Nee, aber ich habe so welche. Ich habe als Beispiel so ich habe einen schönen Roller in der Garage stehen und den wollte ich jedes Jahr wieder mobil machen. Und das jedes Jahr ploppt das wieder hoch, weil die Batterie geht nicht. Ich muss den Roller irgendwo hinfahren. Und jetzt habe ich mich endlich dazu durchgerungen, den rüberzufahren. Hab eine neue Batterie gekriegt und hab ein wiederkehrendes Problem gelöst. Ist das sowas? Kann man so da rauskommen aus diesem wiederkehrenden Problem?
2: Denke ich. Und ich glaube, dass das Einfachste von allem ist, das Mindset zu ändern. Mhm. Kennst du Change It, Leave It or Love It?
0: Das habe ich schon mal gehört. Das ist in Englisch, aber man kann auch sagen,
2: in
0: Englisch please. Change It heißt ja, veränder es.
2: Genau.
0: Das wiederkehrende Problem verändern.
2: Also etwas kommt und ich verändere die Gegebenheiten oder ich verändere den Umgang damit.
0: Ja, Leave It heißt, lass los, ist nicht mehr meins, weg damit.
2: Genau, leck mich am Arsch, interessiert mich nicht mehr, ich bin weg.
0: Was war das Dritte?
2: Love It.
0: Love It.
2: Also lieb es.
0: Also dann mein Problem lieben.
2: Genau.
0: Das muss mir erklären.
2: Ja, genau, darum geht es.
0: Also mein Problem lieben.
2: Ja, die Einstellung dazu zu ändern und dann zu sagen, okay, es ist, wie es ist. Wenn ich es nicht verändern kann, wenn ich nicht weggehen kann, muss ich lernen, mich damit irgendwie zu arrangieren. Ja. Love it, also lieb es, ist, finde ich, auch ein bisschen zu übertrieben. Weil wenn es vorher ein Problem ist, weiß ich nicht, ob ich dann zum Lieben komme. Aber zumindest ein Arrangement finden, um damit zu koexistieren.
0: Ja, das heißt, dass du dich nicht mehr darüber aufregst, sondern das ist halt so, ne? Also immer im Sommer, wenn ich da hinfahre, um bei meinem Roller zu bleiben, der steht da erstmal, die Batterie ist leer, ist immer wieder das Gleiche. Ja. Ich muss eine neue kaufen, einbauen und dann geht das wieder. Also so kann man ein Kreisproblem angehen.
2: Ja, oder auch der einfach mindsetmäßig zu sagen, okay, ich habe viel Arbeit mit dem Ding, aber es ist auch schön, wenn ich durch die Straße fahre und der Wind mir durch die Haare weht.
0: Ja, das kenne ich mit den Haaren, das kenne ich.
2: Viele Haare, ne?
0: Ja, das ist, die wehen dann immer so in die Augen rein. Ja, das ist aber, wie gesagt, auch ein wiederkehrendes Problem. Ja, das ist, denke ich mal, eine Methode, wie man damit umgehen kann. Gibt es noch andere?
2: Ja, also manchmal geht es auch einfach darum, den Schmerz auch einfach mal hinzunehmen. Ne?
0: Ja.
2: Manchmal ist halt scheiße.
0: Ja.
2: Ich weiß, das sage ich relativ häufig und es hört sich auch an wie wirklich Ruhrpott-mäßig, aber manchmal ist halt scheiße.
0: Ja.
2: Und manche Probleme sind halt nicht schön. Aber da sage ich, Zuckerperle, du bist nie aus Zucker. Sieh zu, Schabbat.
0: Ja.
2: Auch wenn es mal ein bisschen regnet, du wirst dich nicht auflösen.
0: Ja, das denke ich mal, wird so sein.
2: Ja.
0: Ne? Aber mit dem Leave It, das finde ich auch. Also man muss dann irgendwann mal auch mal sagen, ich kriege das nicht gebacken, ich ärgere mich da jedes Mal drüber, über dieses wiederkehrende Problem. Irgendwann mal muss ich den Schuh mir anziehen, mit dem ich Sachen so in den Müll schmeiße, wegtreten und die sagen, pass auf, dann kommt das eben hier auf Halde, beziehungsweise weg, dass es auch nicht mehr in die Augen kommt, weil jedes Mal, wenn ich dran vorbeigehe, ärgert mich das wieder.
2: Das ist der Vorteil, wenn du es wirklich verlassen kannst. Also jetzt das Moped, den Roller, den kannst du loslassen.
0: Ja.
2: Ja, aber was machst du?
0: Versteuern, verkaufen.
2: Genau, aber was machst du, wenn du die Steuern scheiße findest? Kannst du schlecht sagen, also, ich lief das jetzt mal eine Runde.
0: Ich schreibe dahin, Finanzamt.
2: Kündige ich dem Finanzamt, sage ich, ich spiele nicht mehr mit.
0: Sehr geehrtes Finanzamt, ich kündige meine Steuern jetzt.
2: Genau, auf der Postkarte stand Change It, Love It oder Leave It und ich habe mich für Leave It entschieden.
0: Ja. Kann man das denn nicht durch Auslagerung irgendwie beenden, dieses wiederkehrende Problem, indem man, wenn ich absolut ungern Steuern mache, ist ja bei mir so, dann muss man einfach sich einen Steuerberater oder jemanden, der Steuern schreiben kann oder wie auch immer, holen und der füllt einem das dann aus und dann bist du nur noch derjenige, der zahlt, aber du brauchst diese Dinge nicht mehr ausfüllen, was dich sowieso nur nervt.
2: Dann bist du bei Change It. Also du merkst, die drei Komponenten, die funktionieren beim Kreisproblem, wiederkehrenden Problem, großen Problem, kleinen Problem. Immer gut.
0: Ja, bei manchen Sachen, denke ich mal, gibt es auch eine emotionale Seite dabei. Ich glaube, vom Kopf her sind wir uns beide einig, dass man dieses Problem, dieses wiederkehrende Problem dadurch lösen kann. Mhm. Aber wenn man da irgendwie mit dem Herz dran hängt oder sich schlecht entscheiden kann, es gibt ja verschiedene Sachen, die auf der emotionalen Ebene da irgendwie uns einen behindern können oder hindern können. Wie geht man diese Sachen denn an? Wie kann man da, sagen wir mal, zu einem anderen Mindset im Gefühl kommen?
2: Naja, es kommt dann auf das Problem wieder drauf an. Ne? Wenn ich schaffen kann, es zu lieben, dann ist es schon mal gut. Wenn ich Schwierigkeiten habe, etwas loszulassen, muss ich mir überlegen, weshalb möchte ich es nicht loslassen? Also was für einen Mehrwert gibt es mir, obwohl ich es eigentlich hasse? Mhm. Und in der Regel ist das entweder, wir sind emotional damit verbunden, so wie du es gerade beschrieben hast.
0: Ja.
2: Oder aber wir haben einfach Angst vor dem, was kommt. Mhm. Weil wenn wir ja etwas loslassen, ist ja Platz für was anderes. Ja. Und was kommt denn dann? Vielleicht ist das ja noch beschissener.
0: Ja, man macht Platz. Das ist irgendwo klar. Ne? Der Roller ist nicht mehr da. Dann habe ich einen Platz in der Garage für ein nächstes Problem.
2: Holst du dir eine Corvette?
0: Hol ich mir eine Corvette.
2: Dann stehst du da mit deinem Talent.
0: Habe ich ein Corvette-Problem.
2: So.
0: Ja, es gibt so Probleme.
2: Und dann bleiben manche Menschen lieber bei dem Kreisproblem oder bei dem wiederkehrenden Problem, weil sie da zumindest wissen, ist halt scheiße, aber machbar.
0: Warum machen die das? Weil es einfach Sicherheit?
2: Sicherheit.
0: Ja, ist das irgendwie, damit sie nicht weiter darüber nachdenken müssen? Oder?
2: Angst vor Neuem, tatsächlich. Es ist oft Angst vor Neuem. Wir machen oft nichts Neues, weil wir dann denken, könnte ja schlechter werden. Mhm. Wie viele Menschen bleiben in einer Partnerschaft, wo sie denken, so das Gelbe vom Ei ist es nicht, aber es gibt ja noch Schlimmere.
0: Ja.
2: Und dann bleibst du drin.
0: Ja, was ich habe, weiß ich, was ich kriege, weiß ich nicht. Und mit dem Problem kann ich umgehen, aber der Nächste bringt andere Probleme mit.
2: Und da weißt du es nicht.
0: Die Corvette könnte ja auch, was weiß ich, einen kaputten Auspuff haben. So. Das ist irgendwo schon verständlich. Wiederkehrende Probleme. Also das, ich glaube, das haben viele.
2: Und genau da setzen wir wieder bei uns selbst an. Wir müssen wieder mal überlegen, wo stehen wir, was sind das für Probleme, wollen wir sie wirklich festhalten, wollen wir was verändern, wollen wir vielleicht auch einfach einen Teil in unserem Leben haben, wo wir ein bisschen jammern, ist ja auch mal okay, ne? Bisschen beschweren.
0: Irgendwas müssen wir jammern,
2: richtig,
0: glaube ich.
2: Richtig, wir sind ja auch schließlich deutsch. So, ne?
0: Ja, schlimmer geht immer, beziehungsweise jammern kann man immer. 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
1: Probleme, die immer wieder kommen, haben meist eine Tür, die du noch nicht geschlossen hast.

Wir sind in der zweiten Stunde vom Samstags Live und ich habe die nächste Wahrheit oder Blödsinn-Aussage für euch hier. Und zwar, hier, gucken wir mal auf unsere Hände. Es gibt keine Muskeln in den Fingern der Menschen. Es gibt keine Muskeln in den Fingern des Menschen. Ist das Wahrheit oder ist das Blödsinn?

Ja, geniale Stimme von Chemo Sounds, After the Fall. Ja, ich hatte ja gesagt, es gibt keine Muskeln in den Fingern des Menschen. Da habe ich auch erstmal meine Hand so angeguckt. Ich muss doch irgendwo Muskeln haben. Na, das ist Wahrheit. Es gibt keine Muskeln in den Fingern. Die Muskeln, die die Finger steuern, befinden sich in der Handfläche und im Unterarm. Also in den Fingern selbst haben wir keine Muskeln. Da haben wir, ja, wie gesagt, nur Sehnen und Knochen und Haut.

Also immer wenn Sport ist, beziehungsweise vor allen Dingen bei Fußball, da gibt es ja jede Menge Fußballlieder, so richtig auf die eigentliche Hymne, also auf den einen Song festlegen, kann ich mich da irgendwie immer nicht. Welchen Titel ich immer wieder höre, ist von Vincent Weiss, Kurz für immer, und das ist für mich meine Fußballhymne.

Ja, zweiter Song aus dem Album von Olivia Rodrigo, You Seem Pretty Sad for a Girl So In Love. Und da habe ich den bekannten Song, also der auch als Single läuft, rausgesucht, wie gesagt, aus diesem Album. Sind viele, viele schöne Titel dabei, sehr zu empfehlen. Olivia Rodrigo, hier Stupid Song.

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1: Ja, wir Menschen sind nie zufrieden, das hatten wir, glaube ich, schon festgestellt. Und zwar hatten wir jetzt viele, viele Tage mit sehr warmen Temperaturen und schon sagen die, ja, es müsste mal wieder Regen kommen. Ist ja nur für den Garten, ist ja für die Blumen, ist für den Rasen. Wir sind irgendwie nie zufrieden. Deswegen, nächster Song ist für euch hier. Sportfreunde Schiller, keine Blumen ohne Regen.
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Wahrheit oder Blödsinn, das heißt es ja bei uns immer. Und ich habe den nächsten Hinweis für euch hier. Kein Mensch hat es je geschafft, schneller als 50 Kilometer pro Stunde zu laufen. Nochmal, kein Mensch hat es je geschafft, schneller als 50 km/h zu laufen. Ist das Wahrheit oder ist das Blödsinn?

Feine Musik aus The Greatest Showman, Lucy Thomas, A Million Dreams. Ja, ich hatte ja gesagt, hier im Wahrheit oder Blödsinn-Quiz, kein Mensch hat es geschafft bisher, schneller als 50 km/h zu laufen. Kein Mensch hat es geschafft, schneller als 50 km/h zu laufen. Das ist wahr, das ist wirklich wahr. Das hat noch keiner geschafft. Usain Bolt ist mit 44,72 km/h bisher am schnellsten gelaufen. Aber auch er hat keine 50 km/h geschafft. Also bis jetzt hat das noch keiner geschafft.

Ja, ihr hört das Samstags Live am Mikrofon Tom Wilke und ich darf euch ins Wochenende begleiten und da freue ich mich drauf. Macht was raus, geht raus, geht abtanzen, geht einen schönen Abend haben, vielleicht am Nachmittag ein bisschen mehr Siesta machen, aber dafür abends länger.

Moment auch sehr, sehr fleißig ist David Guetta. Hier bei der nächsten Scheibe hat er sich zusammengetan mit Alok und Stick Figure. Und sie singen das Lied Run, Run, River. Und die ist auch ganz frisch in den Charts unterwegs.

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